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0: Good enough for jazz.
1: Yes,
0: der Beitrag von Amy Winehouse zum Thema Celery. Well, sometimes I go out by myself, also ganz allein. Dann kaufe ich beim Bäcker Brot, beim Fleischer Fleisch. Ohne Weinhaus kaufe ich Wein.
1: Ein.

0: Und wir hören ein Lied im Radio auf. Entweder wird gefadet, also gezoomt in den nächsten Song, oder wir faden aus.
1: Tolle Technik, Jungs. Danke, Jungs. Sehen. Super.
0: So aus jetzt.
1: Dankeschön.
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Hallo und herzlich willkommen. Hier ist Oldenburg 1 mit dem Rockzirkus auf 106,5 am Samstag, den 23.05. mit der Ausgabe 1532. Am Mikrofon ist der Peter Rock und gestartet sind wir heute mit der Band Cry mit Rust aus ihrem Album For Aftermath und weiter geht's mit The Greed aus ihrem Album Curtain Calls, am 24.04. erschienen, My Blood. Hier sind The Greed.

Das war unser heutiger Oldiehammer Lucifer's Friend mit Moonshine Ride aus dem Album Mind Exploding aus dem Jahre 1976. Ja, Lucifer's Friend hießen ursprünglich mal Asterix. Und als der damalige Sänger Tony Kavanagh, hieß der, oder heißt der immer noch, weiß nicht, ob der noch lebt, die Band verlassen hat, hatte man sich umbenannt und nannte sich dann Lucifer's Friend, was mit Sicherheit der bessere Name war, vom Klang her mal so und von den Assoziationen sowieso. Ja, das dazu, und die Band entstand 1970 und ist eine deutsche Band. Ich glaube, irgendwie, manchmal machen die noch was unter dem Namen oder irgendwer, ich weiß nicht, wer da jetzt da noch zugange ist. Jedenfalls, ja, schöner Oldiehammer, fand ich. Mal so was ganz Altes nochmal wieder. Und wir machen jetzt weiter mit was Neuerem, und zwar mit der Band Frontline. Die haben ihr Album Rebirth am 15.05. rausgebracht, und daraus hören wir jetzt Burning Horizon. Hier sind Frontline.

Das war Robin Beck aus ihrem aktuellen und brandneuem Album Living Proof. Und zwar war das der Titeltrack Living Proof. Und das ist alles andere, also dieses Album, alles andere als Zuckerbrause-Pop. Also da kann man schon Rock'n'Roll zu sagen. Und das hat sie wirklich gut gemacht. Und es war auch ein bisschen überraschend, dass überhaupt noch was von ihr kam. Ich dachte, die ist längst irgendwo verschwunden. Aber man glaubt es kaum, plötzlich tauchen die Leute wieder auf und machen richtig gute Sachen. Wir machen weiter mit der Band Confess aus ihrem Album Metamorphosis Colorvision, der Song, und hier sind Confess.

Confess waren das und zwar aus ihrem Album Metal Morphosis Color Vision der Song. Und was ich noch sagen wollte, Confess, das ist die schwedische Metalband Confess, nicht zu verwechseln mit der iranischen Band Confess, die gibt es auch, die sind noch ein bisschen länger dabei und schon länger unterwegs und das ist eine ganz andere Band, also nicht verwechseln, dies ist die schwedische Band Confess, die ich da eben gespielt habe. Wir machen weiter mit der kanadischen Band von Groove. Ihr Album heißt Born to Rock, am 15.05. erschienen. Und auch da spiele ich jetzt mal den Titelsong, weil der passt ganz gut zur Sendung Rockzirkus, denn we are born to rock. Hier sind von Groove.

Das waren Allegiant Weapons mit Mitgliedern von Judas Priest, Uriah Heep und Ronnie Romero. Er der wieder mal einen sehr guten Job macht. Man kann ja sagen, was man will von ihm. Er ist vielleicht ein bisschen überplatziert, macht vielleicht hier und da, könnte man sagen, ein wenig zu viel. Aber das, was er macht, ist immer gut. Finde ich jedenfalls. Wir machen weiter im Text und im Text steht Gus G, Steelburner, und daraus hören wir jetzt den Titeltrack Steelburner.

Axel Rudi Pell war das mit Holy Water aus ihrem Album Ghost Town. Und wer hier ebenfalls einen richtig guten Job macht, ist Johnny Giuelli, der auch wirklich hier einen richtig guten Job macht. Und ebenfalls einen richtig guten Job macht Nils Patrick Johansson als Sänger von Lion's Share. Und das hören wir uns jetzt an. Hier sind Lion's Share mit Run for Your Life.

Lion's Share waren das mit Run for Your Life aus dem Album Inferno. Wir machen weiter mit einer norwegischen Band und da steht im Pressetext Hard Rock from the Norwegian Woods. Ja, so, das ist Programm und die Rede ist von der norwegischen Band Kazin. Das ist Namensgeber Joe Henning Kazin, der dem Ganzen seinen Namen gegeben hat. Und wie sich das anhört, hören wir jetzt. Und zwar sind hier Kazin mit We Speed at Night aus dem Album The Underworld. World.

Kazin waren das mit We Speed at Night aus dem Album The Underworld. Ja, das war's schon wieder mit dem Rockzirkus für diese Woche. Aber keine Angst, nächste Woche sind wir wieder da auf 106,5. Wenn es wieder heißt auf Oldenburg 1 Rockzirkuszeit am Samstag um 14 Uhr. Bis dahin macht's gut, genießt das schöne Wetter und denkt dran, immer schön rockig bleiben, denn we love to rock you. Und die Playlist natürlich unter www.rock-zirkus.de oder ihr guckt Rockzirkus bei Facebook. So, rausschmeißen werde ich euch mit John Corabi aus dem Album New Day, den Titeltrack New Day, und dann macht's man gut. Bis nächste Woche. Ciao und goodbye.

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0: Bundesweit. Eine Sendung über Armut, Ausgrenzung und Diskriminierung im Alltag sowie Aktuelles aus diesem Bereich. Moin und herzlich willkommen. Dies ist eine Sendung der Arbeitsloseninitiative Wilhelmshaven Friesland. Verantwortlich für diese Sendung ist Olaf Schubert. Ja, willkommen nochmal zu den schönen Frühling, den wir eigentlich haben, und den frostigen Zeiten, die uns entgegenstehen. Seit mehr als 10 Jahren engagiere ich mich ehrenamtlich als Sozialberater bei der Arbeitsloseninitiative Wilhelmshaven Friesland. Was wir dort täglich erleben, zeigt, so wie unser Sozialsystem derzeit aufgestellt ist, lässt es zu viele Menschen im Stich, und dies soll in der Zukunft ja noch extremer werden. Längst geht es nicht nur um Arbeitslosigkeit. Rund die Hälfte unserer ratsuchenden Menschen sind prekär beschäftigt, also Menschen, die arbeiten und trotzdem nicht von ihrem Einkommen leben können. Andere Menschen sind wieder von Altersarmut betroffen, obwohl sie jahrzehntelang ihren Beitrag geleistet haben. Wer Vollzeit arbeitet aber oder ein Leben lang gearbeitet hat und dennoch auf Unterstützung angewiesen ist, dem wurde kein Anreizsystem versprochen, dem wurde Sicherheit versprochen. Unsere Beratung erstreckt sich mittlerweile über nahezu allen Sozialgesetzbüchern. Was wir täglich sehen, wie kompliziert, bürokratisch und oft entwürdigend Verfahren gestaltet sind, statt zu unterstützen, wird kontrolliert, statt zu stärken, wird sanktioniert. Und dies soll in Zukunft, wie gesagt, noch verstärkt werden. Große Worte, kleine Verbesserung, werden die strukturellen Probleme einfach bleiben. Was wir brauchen, ist kein neues Etikett, was wir brauchen, ist eine existenzsichernde Leistung. Ohne entwürdigende Hürden, faire Löhne, eine armutsfeste Rente und ein System, ein Sozialsystem, das Vertrauen schafft statt Misstrauen organisiert. In dieser Sendung gibt es wieder Neues aus dem sogenannten Bürgerhartz, dem Sozialabbau von Hartz IV zu März I. Interessant, damit möchte ich auch gleich einsteigen, ist nämlich die Überschrift zu dem Gesetzesentwurf, wie wir es nennen, März I und nicht neue Grundsicherung, lautet starke Unterstützung und nachhaltige Vermittlung. Starke Unterstützung, also so stark wie ein Kaffee nach dem dritten Aufguss, und nachhaltige Vermittlung, da freut sich bestimmt jeder, der schon mal auf eine Rückantwort 3 Monate oder länger gewartet hat. Aber Hauptsache, die Regierung steht gut da, sieht gut aus und hofft, dass bis zur nächsten Wahl keiner nachfragt. Es wird eine spannende Sendung.
1: 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Alter, Mann, hören Sie mal auf zu nerven? Fuck.

Das Bundesministerium wieder einmal fleißig am Werk, um die letzten Reste von Menschlichkeit und Rechtsstaatlichkeit im Migrationsbereich mit der Abrissbirne zu plätten. Erst werden die Integrationskurse platt gemacht, dann die Asylverfahrensberatung. Alles natürlich ohne lästige gesetzliche Grundlage. Aber hey, wer braucht schon Gesetze, wenn man eine radikale Agenda der Teilhabeverhinderung durchziehen will? Die SPD, die diese Angebote einzu rührend im Gesetz verankert hat, darf jetzt zusehen, wie ihr Koalitionspartner sie mit einem Lächeln im Gesicht demontiert. Aber keine Sorge, das Bundesamt Migration und Flüchtlinge wird ja künftig eine unentgeltliche Rechtsauskunft anbieten. Wer braucht schon unabhängige Beratung, wenn man stattdessen eine staatlich gelenkte Scheinberatung bekommen kann? Und das Beste, alles passiert natürlich mit dem Segen der Hauchspitze. Dobrindt persönlich scheint es eine Herzensangelegenheit zu sein, Geflüchtete den letzten Strohhalm zu entziehen. Während in der EU und der Bundesregierung fleißig an die Einführung von geschlossenen Lagern und eine Entsorgung von Geflüchteten außerhalb der EU arbeiten, wird auch noch die letzte unabhängige Beratung gestrichen. Eine rundum gelungene Entrechtungsprogramm auf allen Ebenen. Man könnte fast meinen, das Bundesministerium des Inneren hat sich zum Ziel gesetzt, Geflüchtete nicht nur zu isolieren, sondern auch noch sicherzustellen, dass sie keine Ahnung von ihren Rechten haben. Aber wer braucht schon Teilhabe, wenn man stattdessen eine Verhandlungsmasse für rechtliche Rückschritte schaffen kann? Chapeau!

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ganz wichtiges Thema, über das auch geredet werden muss, ist nämlich die Anpassung der Schonvermögens im Leistungsbezug. Was meint das? Also noch gilt im Bürgerhartz eine 12-monatige Karenzzeit, in der Vermögen bis 40.000 Euro für die erste Person im Bezug und für jede weitere Person in Höhe von 15.000 Euro geschützt ist. Danach gilt ein Schonvermögen von 15.000 Euro pro Person. Diese Summe ist so hoch, weil die wurde nämlich angepasst in der Corona-Zeit, weil da ziemlich viele selbstständige Menschen, die natürlich was auf der hohen Kante hatten, kurzfristig in die Arbeitslosigkeit gefallen waren. Nämlich vor Corona galt im Hartz IV, dass man pro Lebensjahr 150 Euro plus 750 Euro Freibetrag im Jahr bekam. Und natürlich ein angemessenes Auto und selbstgenutzter Wohneigentum sind in der Regel auch geschützt. Die neue Regelung des Schonvermögens ab Juli 26, also erstmal ist der Wegfall der Karenzzeit, das heißt, das Vermögen, wenn welches da ist, wird sofort angegriffen. Die Regelung, wonach im ersten Jahr höhere Vermögenswerte geschont werden, entfällt.

weil die meisten auch nicht direkt dann in Bezug wollen oder auch kommen, weil ihnen das einfach lästig ist. So, angemessenes Kfz. Da gilt nach wie vor, dass ein Kfz maximal 15.000 Euro wert sein kann. Und ich kann sagen, ganz selten, fast nie, haben wir jemanden in der Beratung, der im Besitz eines so teuren Autos ist. Und selbstgenutztes Wohneigentum hatten wir schon. Angemessenes Haus oder eine Eigentumswohnung bleiben geschützt. Bei 4 Personen meist so bei 130 Quadratmeter Wohnung und 140 Quadratmeter beim Haus. Und die Altersvorsorge für Selbstständige gilt eine Sonderregelung, 8.000 Euro pro Jahr der Selbstständigkeit ist geschütztes Vermögen. Diese Änderungen werden nicht für die Menschen gemacht, die im Bezug sind, sondern für die Menschen, die noch arbeiten und in Zukunft in das System rutschen, sei es durch Krankheit oder Arbeitslosigkeit. Aber das merkt ja niemand. Das große Erwachen kommt, wenn Menschen im System kommen. Und unsere Gesellschaft ist wie ein Boot. Solange man drin sitzt, merkt man nicht, wie viele untergehen.

einiger Zeit wird in den Behörden, sprich Agentur für Arbeit und Jobcenter, bundesweit die Ausgabe von Papieranträgen verweigert mit dem Hinweis, man möge die Anträge auf Arbeitslosengeld 1 oder Arbeitslosengeld 2 doch mit der App stellen. So, das ist so nicht richtig. Wir empfehlen ganz klar, Haltung zu zeigen und zu sagen, nee, kann ich nicht, habe ich nicht, ich brauche das in Papierform. Nämlich neue Pflicht zur Mitwirkung, Nutzung digitaler Angebote. Im Gesetz steht jetzt, dass man Antragsformulare nicht nur auf Papier nutzen soll, wenn es die Formulare im Internet oder an einem Computer gibt, sollen diese zuerst genutzt werden. Das bedeutet, die Behörden wollen, dass Anträge häufig digital gestellt werden. Das Wort sollen bedeutet aber im Gesetz, man soll es normalerweise tun, muss es aber nicht. Es gibt Ausnahmen, wenn es gute Gründe gibt. Wichtige Ausnahmen sind zum Beispiel Menschen, die keinen Zugang zu digitalen Angeboten haben, weil sie sich damit nicht auskennen, Angst davor haben, nicht lesen können, sehr alt sind oder gesundheitliche Probleme haben, zum Beispiel schlechte Augen. Menschen, die keine passenden Geräte haben, zum Beispiel keinen Computer oder auch kein Smartphone besitzen. In diesen Fällen sagt das Gesetz, es gibt einen wichtigen Grund und man muss nicht digital mitwirken. Fazit: Soziale Leistungen, besonders solche, die zum Leben nötig sind, müssen immer auch ohne Computer erreichbar sein. Das heißt, Menschen, die Leistungen bekommen, brauchen Ansprechpartner und Hilfsangebote, die ihnen persönlich helfen. Davon mal ganz ab, es wird immer völlig vergessen, dass die Menschen in der Behörde eine Aufklärung und Informationspflicht haben und es gibt auch einen Paragraphen, der besagt, dass diese Menschen anderen, also die ja dort herkommen, um Hilfe oder Anträge stellen wollen, dass die helfen müssen. Das steht im Gesetz. Das wird aber völlig ignoriert. So, bevor ich mich hier noch weiter aufrege, das heißt, dass Menschen gleichzeitig gilt, wenn der Staat möchte, dass Menschen digitale Wege benutzen, muss er auch einfache und barrierefreie Programme und Internetportale anbieten, die auch andere Personen, zum Beispiel Beratungsstellen, gut nutzen können. Dafür sorgen, dass die nötigen Geräte vorhanden sind. Mit den normalen Sozialleistungen, die zum Leben gerade gedacht sind, können Menschen keine zusätzlichen Technik bezahlen. Das ist einfach nicht möglich.

der Alltag im Bürgergeld wirklich bedeutet. Verzicht, Unsicherheit, Ausgrenzung und strukturelle Hürden bei der Arbeitssuche. Eine Studie von Sanktionsfrei e.V. gemeinsam mit einem Umfrageinstitut hat knapp 2 Jahre nach der Einführung vom Bürgergeld und nun führt die Regierungskoalition die neue Grundsicherung ein mit deutlichen Verschärfungen. Dabei gibt es bislang keine umfassend wissenschaftliche Untersuchung über die Wirkung des Bürgergeldes und die Betroffenen selbst wurden in dieser politischen Debatte nicht mit einbezogen. Sanktionsfrei hat deshalb gemeinsam mit einem Umfrageinstitut Verian die Perspektiven von 1014 Bürgergeldbeziehenden erhoben, um ein Gegengewicht zu einer Politik, die häufig über Betroffene spricht, statt mit ihnen. Das Ergebnis ist ziemlich deutlich. Der Regelsatz von 563 Euro pro Monat reicht laut 72% der Befragten nicht aus, um ein würdevolles Leben zu führen. Selbst Grundbedürfnisse sind oft nicht gedeckt. Nur jede zweite befragte Person sagt, dass es in ihrem Haushalt alle satt werden. Besonders Eltern verzichten häufig zugunsten ihrer Kinder auf Mahlzeiten. Da sprechen wir von 54% der Betroffenen. Die große Mehrheit möchte arbeiten, hat aber wenig Hoffnung, eine existenzsichernde Beschäftigung zu finden. Scham und Angst prägen den Alltag. 42% schämen sich für den Leistungsbezug. 72% fürchten weitere Verschärfungen. Naja, nicht so unbegründet, die werden ja auch kommen. Sanktionsfrei und wir fordern deshalb, die Bedürfnisse der Betroffenen in den Mittelpunkt zu stellen, die geplanten Verschärfungen zu stoppen, einen sanktionsfreien Regelsatz in Höhe von 813 Euro, Qualifizierung und Weiterbildung statt Vermittlungsvorrang und keine Totalsanktion, zumal das ja sowieso auch rechtswidrig ist und es da auch dementsprechende Urteile gibt. Also das mal eben auch so am Rande und aus dem Nähkästchen geplaudert. Wir haben 2015 schon und 2005 jede Menge Sozialrechtsverfahren geführt und haben ungefähr 74% der Fälle auch gewonnen. Und das kommt jetzt auch wieder. Das gibt eine Klagewelle. Die Gerichte kommen jetzt ja schon nicht mehr hinterher. Und das wird noch extremer werden, Leute. Lasst euch das gesagt sein.

unserem schönen Land haben wir 2,8 Millionen Millionäre und 16.000 Totalverweigerer. Und die Politik hetzt gegen die Falschen. In Deutschland scheint die Lösung sozialer Probleme immer häufiger daran zu bestehen, den Armen noch ein Stück mehr wegzunehmen. Wenn Menschen sich kaum noch Lebensmittel leisten können, wäre es ja fast folgerichtig, so der zynische Unterton mancher Debatten, ihnen auch gleich die zahnärztliche Versorgung zu streichen. Wozu Zähne, wenn man ohnehin nicht zu essen hat? Dieser Gedanke ist absurd wie entlarvend. Statt Armut zu bekämpfen, wird er verwaltet und den Betroffenen wird die Schuld zugeschoben. Währenddessen wird die Teilzeitarbeit oft notwendig wegen Kinderbetreuung, Pflege oder gesundheitlichen Einschränkungen zum gesellschaftlichen Feindbild erklärt. Eine halbe Stelle gilt plötzlich als untragbarer Luxus. Die Botschaft lautet, wer nicht Vollzeit arbeitet, ist Teil des Problems, egal wie viel Care-Arbeit er leistet oder wie es um die Gesundheit steht. Die Realität der Menschen wird komplett ausgeblendet, ersetzt durch die Ideologie grenzenloser Arbeitsverfügbarkeit. Gleichzeitig empört man sich über 16.000 Totalverweigerer im Sozialsystem. Eine statistische Randgröße. Doch diese kleine Gruppe wird politisch so dermaßen aufgeblasen, um sozialen Druck aufzubauen und Stimmung gegen Menschen mit wenig Geld zu machen. Währenddessen werden die 2,8 Millionen Milliardäre und Millionäre in diesem Land kaum erwähnt. Auch nicht, dass rund 900.000 Privatiers, Stand 24, die ihren Lebensunterhalt nicht durch Arbeit verdienen, sondern durch Erträge aus Kapital, Immobilien oder Erbschaften. Diese Gruppe wächst seit Jahren, angetrieben durch die massive Konzentration von Vermögen und immer weiter steigenden Immobilien und Aktienwerte. Doch über wirksame Maßnahmen gegen diese Vermögenskonzentration über Reichensteuer, gerechte Erbschaftssteuern oder eine deutliche Entlastung der arbeitenden Bevölkerung wird kaum gesprochen. Stattdessen richtet sich der politische Fokus auf diejenigen, die ohnehin belastet sind. Menschen in Teilzeit, Kranke, Alleinerziehende, Pflegeleistende, Rentner, letztere sollen am besten gleich weiterarbeiten, weil selbst jahrzehntelange Erwerbstätigkeit angeblich nicht mehr ausreicht. Während sich Vermögen oben vermehrt, verknappt sich unten die Debatte auf moralische Vorwürfe. Wer wenig hat, soll gefälligst mehr leisten und wer viel hat, soll in Ruhe gelassen werden. So wird die soziale Ungleichheit nur gefestigt und wird politisch legitimiert. Eine gerechte Gesellschaft entsteht nicht dadurch, dass man die Schwächsten gängelt und die Stärksten schont. Sie entsteht durch faire Lastenverteilung, durch Besteuerung großer Vermögen, durch Anerkennung von Care-Arbeit und durch soziale Sicherheit, die ihren Namen verdient. Solange Reichtum kaum angetastet und Armut misstrauisch beäugt wird, ist soziale Gerechtigkeit weiter nichts als eine leere Worthülse. Erstaunlich ist auch, dass bei den Armen von Solidarität gesprochen wird und sagt man zu den Reichen, die sollen solidarisch sein, dann heißt es gleich, man ist Kommunist. Also bodenloser Blödsinn.

Leben aus den Fugen gerät. Krankheit, Arbeitslosengeld und die Angst vor dem Absturz. Jahrzehntelang stand er, sie jeden Morgen auf, ging zur Arbeit, zuverlässig, selbstverständlich. Ein Mensch, der seinen Betrieb kannte, wie sein eigenes Zuhause. Doch dann kam die Krankheit, schleichend, schwer, lang. Irgendwann lief das Krankengeld aus und plötzlich stand er, sie am Rande des Nichts. Das Arbeitsverhältnis besteht noch, aber der Lohn fehlt. Die Frage drängt, wovon soll er, sie leben? Das verstehen viele nicht, die ein jahrzehntelang im Betrieb waren und sich am Ende des Krankengeldes bei der Agentur für Arbeit melden sollen. Und da gibt es, leider komme ich nicht umzu, ich muss Paragraphen nennen, damit man das besser versteht. Es gibt nicht im Arbeitslosengeld zwei Paragraphen. Einmal den 136er und den Paragraphen 145. Ein Unterschied, der über Sicherheit entscheidet und Arbeitslosengeld nach dem Paragraphen 136 SGB III, das ist der normale Weg in Anführungsstrichen. Doch wer weiter krankgeschrieben ist, gilt offiziell nicht als arbeitslos. Für viele Betroffene ist dieser Paragraph deshalb kaum erreichbar. Das gilt schon los beim Ausfüllen des Antrages. Da wird man gefragt, ob man mehr als 3 Stunden arbeiten kann. Und die natürliche Reaktion ist, weil man ja krank ist. Man hat ja wirklich etwas, was einen daran hindert, zu arbeiten. Da wird ein Kreuz gemacht und dann fallen die Leistungen raus. Also es ist ein recht kompliziertes Unterfangen. Man muss dann nämlich angeben, ja, ich kann mehr als 3 Stunden arbeiten, obwohl man nicht arbeiten kann. Ist irrwitzig, aber so ist es halt eben. Deswegen ist es nämlich für die Menschen extrem wichtig, dass sie mindestens 3 Stunden tägliche Leistungsfähigkeit angeben. Und für jemanden, der noch immer kämpft, ist das unrealistisch. Er hält nach 6 Monaten, denn wenn er durchgängig krankgeschrieben bleibt, kein Geld mehr von der Agentur für Arbeit. Und dafür gilt dann nämlich der Paragraph 145 im Sozialgesetzbuch 3, die Nahtlosigkeitsregelung. Diese Regelung ist für Menschen, die wie ihn gemacht oder für sie gemacht, die für jene, die schwer krank sind, deren Krankengeld endet und deren Zukunft ungewiss ist. Hier bekommt er Arbeitslosengeld, obwohl er nicht arbeiten kann. Die Agentur überbrückt, bis klar ist, ob eine Rückkehr ins Berufsleben möglich ist oder eine Reha bzw. eine Erwerbsminderungsrente notwendig wird. Aber dafür muss er oder sie sich weiter krankschreiben lassen und die Arbeitsunfähigkeit ist sogar Voraussetzung. Und die Reha? Ja, oft. Denn irgendwann muss jemand feststellen, was noch geht und was nicht. Eine medizinische Reha hilft, die Restarbeitsfähigkeit zu klären. Die Rentenversicherung entscheidet dann, wie es dann weitergeht. Am Ende geht es um Würde. Die Nahtlosigkeitsregelung ist für viele Betroffene der letzte Halt, wenn Krankheit nicht nur den Körper, sondern auch das ganze Leben erschüttert. Sie sorgt dafür, dass ein Mensch, der sein Leben lang gearbeitet hat, nicht plötzlich ohne Einkommen dasteht. Und deswegen ist es immens wichtig, wenn man in diese Situation kommt, zu einer Beratungsstelle zu gehen, um sich dort zu informieren, wie es denn weitergeht. Und ratsam ist auch schon mal vorweg, auf keinen Fall einen Auflösungsvertrag unterschreiben oder sonst irgendwelchen Unfug machen, weil das Arbeitsverhältnis besteht ja erstmal weiter und was dann kommt, muss man denn einfach sehen.

wesentlichen Probleme der Ratsuchenden. Es gibt nach wie vor einen sehr hohen Bearbeitungsstau bei Erstanträgen auf Leistungen nach dem Sozialgesetzbuch 2. Viele Menschen warten 6 bis 12 Monate oder sogar länger, bis sie einen Bescheid und Leistungen erhalten. Das ist absolut untragbar und in keinster Weise zu rechtfertigen. Wenn ein Erstantrag gestellt wurde und Mittellosigkeit besteht, kann ein Antrag auf darlehensweise Auszahlung nach dem Sozialgesetzbuch gestellt werden. Wird dies von der Behörde aber abgelehnt, sollte sofort ein Anwalt eingeschaltet werden, denn es ist einfach menschenunwürdig, wenn Menschen ein halbes Jahr oder länger auf Sozialleistungen warten müssen, und diese Situation ist zynisch und menschenverachtend. Besonders problematisch ist es, wenn Mitarbeiter und Mitarbeiterinnen des Jobcenters Wilhelmshaven den Betroffenen sagen, oh, sie müssen doch verstehen, dass wir zu wenig Personal haben und es deshalb alles etwas länger dauert. Die Realität ist, die Menschen haben nichts zu essen und sind von Obdachlosigkeit bedroht. Personalmangel kann kein Grund sein, existenzsichernde Leistungen so lange zu verzögern.

Beratung in Wilhelmshaven am Montag und Donnerstag in der Zeit von 9 bis 12 Uhr. Und ihr könnt euch ab 8.45 Uhr dort auf unsere Liste eintragen. Seid zeitig da. Der Andrang ist im Augenblick mal wieder ziemlich groß. Wir müssen teilweise Menschen wegschicken. Und am Donnerstag können Erwerbstätige das Beratungsangebot von 16 bis 18 Uhr nicht mehr wahrnehmen. Uns fehlen schlichtweg die finanziellen Mittel dazu. Im Landkreis Friesland ist die Beratung in Jever an jedem ersten und dritten Donnerstag im Monat, in Sande an jeden zweiten und vierten Donnerstag im Monat und an diesen Orten in der Zeit von 15 bis 18 Uhr. In Schortens sind wir an jedem zweiten und vierten Mittwoch im Monat in der Zeit von 9.30 Uhr bis 12 Uhr. Und natürlich in Varel an jeden ersten und dritten Dienstag im Monat von 9 bis 13 Uhr. Eine Beratung per E-Mail können wir nicht mehr leisten. Telefonisch sind wir montags, dienstags und donnerstags in der Zeit von 9 bis 12 Uhr unter der Telefonnummer 04421 9821 3x die 0 erreichbar. Sollten wir in einem anderen Telefonat sein, hinterlasst eine Nachricht auf mit eurem Namen auf euren und eure Telefonnummer auf unseren Anrufbeantworter und wir rufen euch dann zeitnah zurück.

die Sendung kennt, weiß, was jetzt kommt. Das allerletzte. Wie die Politik Armut verwaltet, statt sie zu bekämpfen. Das allerletzte Alibi. Wie die Politik Armut zur Dauerlösung erklärt. 563 Euro. So viel soll ein Mensch im Jahr 2026 zum Leben haben. Zum Überleben wohlgemerkt, nicht zum Leben. Denn wer soll bitte von 563 Euro im Monat für Essen, Kleidung, Hygiene, Mobilität, Haushaltsbedarf, Teilhabe, Strom atmen? Die Antwort der Bundesregierung: nicht unser Problem. Hauptsache die Excel-Tabellen stimmen und die Bürokratie kann weiterwursteln. Dabei hat selbst der Paritätische Gesamtverband 2024, meine ich, wäre das gewesen, längst vorgerechnet, dass nämlich 813 Euro notwendig wären plus separate Übernahme der Stromkosten. Doch wer braucht schon Fakten, wenn man stattdessen schöne Formeln und moralische Appelle hat? Die Realität? Eine monatliche Unterdeckung in Höhe von 250 Euro plus Strom. Aber hey, wer spart, hat mehr vom Leben. Oder etwa nicht. Die Politik hat Armut längst nicht mehr im Visier, sie verwaltet sie. Wie eine chronische Krankheit, die man nicht heilt, sondern nur symptomatisch behandelt. Denn wer Armut wirklich bekämpfen würde, der müsste zugeben, dass das System von Hartz IV auf Ausgrenzung und Demütigung gebaut ist. Man überlege mal, 2004 schlug die Hartz-Kommission 527 Euro für eine einzelne Person vor im Monat und die Politik machte daraus 345 Euro im Monat. Das waren damals schon 182 Euro weniger jeden Monat von Anfang an. Armut war also kein Versehen, sondern Kalkül. Und die lächerlichen 59 Euro Erhöhung 2024, Symbolpolitik vom Feinsten. Ein Pflaster auf eine offene Wunde, während man den Patienten weiter bluten lässt. Doch das eigentliche Verbrechen ist nicht die Knausigkeit, sondern die Heuchelei. Denn höhere Regelsätze würden nicht nur Armut lindern, sondern auch das steuerliche Existenzminimum anheben und damit Millionen Erwerbstätige entlasten. Doch wer will schon eine Politik, die den Menschen wirklich hilft? Viel einfacher ist es, Armut als persönliches Versagen zu benennen und die Betroffenen durch ein Bürokratielabyrinth zu jagen und in dem jeder Cent gerechtfertigt, jeder Fehler bestraft wird. Augenhöhe? Fehlanzeige. Hier wird nicht geholfen, hier wird verwaltet, kontrolliert, gedemütigt. Und während Bundesregierung in ihren Wolkenkuckucksheimen weiter an den 563 Euro festhalten, kämpfen die Betroffenen um ihre Würde. Sie müssen sich rechtfertigen, warum sie Strom brauchen, warum sie nicht noch mehr sparen, warum sie nicht einfach mehr leisten. Als ob Armut eine Frage der Moral und nicht des Systems wäre. Die Wahrheit ist, niemand kann von 563 Euro im Monat leben. Und wer das trotzdem muss, ist Opfer einer Politik, die Armut nicht bekämpfen, sondern reproduziert, festigt, vererbt. Und kein Zufall, es ist ein System. Und das allerletzte Alibi der Verantwortlichen: wir tun, was wir können. Nein, ihr tut nichts und ihr tut, was ihr wollt. Nichts.

Das war Iswas, eine Sendung der Arbeitsloseninitiative Wilhelmshaven-Friesland. Die nächste Sendung könnt ihr an jedem vierten Samstag im Monat von 16 bis 18 Uhr, gleiche Stelle, gleiche Welle hören. Verantwortlich für die Sendung ist Olaf Schubert. Ich wünsche euch noch ein schönes Pfingstwochenende und bleibt mir gewogen. Wir hören uns alsbald wieder. Schönen Abend noch und genießt den Sommer.

Moin Moin und herzlich willkommen hier wieder in Sigis Metal Corner am 23. Mai 2026 hier auf dem O1, dem Lokalsender Oldenburg. So, und jetzt steigen wir heute mal voll in die Sendung ein, denn in der letzten Sendung ist mir doch glatt in der Vorproduktion ein echter Programmierfehler unterlaufen und niemand hat's gemerkt. Spoiler, dieses Mal werde ich die Endkontrolle doppelt durchführen, wenngleich ich mir nicht sicher bin, ob es überhaupt jemand mitbekommt, wenn mir wieder ein eklatanter Fehler unterlaufen sollte. Fakt ist, während der letzten Sendung war ja offensichtlich eh nicht viel los, denn zumindest gemessen an der Facebook-Veranstaltung war quasi nichts los. Aber das ist ja auch nicht repräsentativ. Und ja, ich weiß, die analoge Hörerschaft hat bei den vorproduzierten Sendungen den Nachteil. Und deswegen möchte ich euch Analogis, nenne ich euch mal heute, ganz, ganz besonders und ganz, ganz herzlich grüßen an diesem Samstagabend. Nichtsdestotrotz, an diesem Wochenende könnte es ja noch schlimmer werden, denn wir haben Pfingsten und parallel zur Sendung ist zum Beispiel das alljährliche Rockhard Festival. Wer weiß, wer heute überhaupt diese Sendung hört? Warum mache ich den Quatsch dann eigentlich auch überhaupt noch? Und zumindest nicht für den Sender. Der ist bestimmt ganz froh, dass Heavy Metal nur in den Samstagabend reingedrückt wird. Aber ja, Scherz beiseite, ihr merkt das schon, denn ihr wisst ganz genau, dass ich das nicht so bitter ernst meine, wie das gerade alles klang. Was ihr aber wisst, dass euer Sigi immer auf der Suche nach einem Aufhänger ist, um einen guten Song und in die Sendung zu platzieren. Und wenn eh niemand zuhört, kann ich ja glatt auch mal so einen augenzwinkernden Scheißegal-Opener spielen. Und ich hab's gesagt, ja, zum Beispiel wie Wolle Petri, der hat zumindest mal einen Song gehabt, der hieß Scheißegal. Overkill's Fuck You ist mir wiederum zu plakativ. Machine Head's Block, ihr wisst, der Song mit dem obligatorischen Fuck It All, den hatte ich definitiv schon mal als Opener und Iced Earth als Kontroverse gibt's auch nicht. Das Thema hatten wir ja schon längst in der letzten Sendung. Eher so musikalischer Diskussionsstoff aus der Historie, sowas wie Metallica von Load, Reload, St. Anger oder Lulu. Ach nee, die besitze ich nicht mal, aber naja, ich weiß auch schon warum nicht. Diskutieren kann man über Dragon Force, Powerwolf, Celtic Frost von Cold Lake oder. Oder ich hole die ganz derbe, brachiale Dampframme raus, die nachtritt, wenn die Abrissbirne eigentlich schon ihren Job längst erledigt hat. Eine Band, die mich echt gefordert hat und beeindruckt hat, deren Vinyl ich mir sogar spontan nachgekauft habe, nur weil es mal ganz kurz meinen Weg kreuzte. Ich muss das Album definitiv öfter auflegen, auch nicht nur, weil es so schön aussieht. Wir starten durch mit Death Metal der Extraklasse aus Portland, Oregon. Für alle Fans von Morbid Angel über Immolation und Degial bis zu Black Curse und Concrete Winds. Aus dem 2023er Album Even Fall of the Apocalypse. Herzlich willkommen am 23. Mai 26 in Sigis Metal Corner. Hier sind Ascended Dead mit, wie treffend betitelt, Bestial Vengeance.

Auf Schnauze! Rief zumindest mal ein gewisser Terence Hill einst in Vier Fäuste gegen Rio, als er als Stuntman-Demonstration einfach mal vom Pferd fiel. Ich glaube aber, Ascended Dead mit dem just gehörten Bestial Vengeance haben mehr wehgetan. Schickes Scheibchen ist es dennoch. Ganz viel Liebe dafür. Vielleicht poste ich das Schmuckstück ja für euch Facebook-Freaks morgen als Pfingst-Sonntagsgruß. Mal gucken. Von einer Brachialität gleich zur nächsten, die meine scherzhafte Schiedigall-Einleitung aber nun wirklich vollständig ausstrahlt. Denn wenn eine Death-Metal-Band mit mehr als 15 Jahren Historie in der berühmten Encyclopedia Metallum im Netz, in den Metal-Archiven, unter dem Punkt ähnliche Künstler nicht eine einzige Nennung verzeichnet, dann kann das FU für Fuck You gar nicht groß genug sein. Was will ich euch damit sagen? Seit letztem Freitag, seit dem 15.05. ist das neue Arroganz-Album draußen. Es heißt Death Doom Punks und es klingt im Kern genauso abgefuckt wie seine zahlreichen Vorgänger. Nebenbei hat man auch noch einen neuen Gitarristen vorzuweisen, den guten B, in dem Falle nur noch mit Kürzel, kennt man vielleicht von Goth oder von Total Hate. Er ist auf jeden Fall ein echter Maniac, der sich auch im Arroganzgefüge nicht die Butter vom Brot nehmen lässt. Das Trio klingt, als würden sie schon eigentlich jahrelang zusammenarbeiten. Ihr Neandertaler Death Metal ist dreckig, er ist unkonventionell, er ist 0815 verneinend. Jedoch technisch so stark versiert oder zumindest so weit versiert, dass man Augen und Ohren offen halten sollte, bevor man das Trio als Stümper abtut. So, wie zum Beispiel das hinten raus mit echt abgefahrenen Drumfiguren gespickte Anti-Ideology. Muss man nicht weiter erklären, muss man erlebt haben. Und jetzt seid ihr dran. Das ist und das sind Arroganz.

Arroganz aus ihrem neuen Album Death Doom Punks. Der Song hieß Anti-Ideology. Ihr habt es gehört, das muss reichen. Naja, ihre frechen Sprüche haben vor Jahren ja schon mal das Publikum eines Hellover Hammerburg Festival ordentlich in Wallung gebracht. Heute Abend ist zum Beispiel wieder Hamburg dran, denn Arroganz spielen gerade heute, wahrscheinlich jetzt in diesem Moment vielleicht schon oder geht gleich los, zusammen mit Dehuman Reign im Bambigalore. Also falls irgendjemand aus Hamburg jetzt gerade oder aus Umgebung noch zuhört und Bock hat rauszufahren, Bambigalore, Arroganz, Dehuman Reign. Wir Oldenburger hier, wir müssen noch ein bisschen ausharren. Wir bekommen die Arroganz am 14. Oktober zu sehen, wenn sie die Morg Soulburn Tour vervollständigen. 14. Oktober. Veranstalter ist MTS Records. Austragungsort, wie immer, derzeit unbekannt. So, kommen wir zu Yoth Iria. Die haben einen Tag vor der letzten Sendung ihr neues Album Gone with the Devil veröffentlicht und trafen seinerzeit leider zu spät zur Vorproduktion ein. Das Album erscheint mir aber immer noch viel zu gut, als dass ich es euch vorenthalten dürfte. Vorausgesetzt, ihr habt auch kein Problem damit, dass Gevatter Gothic Metal sich bei den Griechen so ganz, ganz leicht eingeschlichen hat. Deren eigene Stilbeschreibung Dark Doom Epic Black Metal meines Erachtens ja immer noch die beste ist und wahrscheinlich auch bleiben wird. Entsprechend der dezenten Erweiterung bringt man nun Fronter He, er heißt wirklich He, nicht He-Man, He, bringt nun auch Fronter He, der sich ja auf dem Vorgängeralbum Blazing Inferno schon glänzend vorgestellt hat, jetzt auch mal hier und da seine klare Stimme zum Ausdruck. Und sie hat eben auch selbiges, nämlich Ausdruck. Genau. So, das klingt im ersten Moment alles schlimmer, als es tatsächlich ist. Und ich für meinen Teil lasse das unter gekonnte Rahmenerweiterung laufen und sie gefällt. Um Fans der ersten beiden Alben zu verprellen, bedarf es meines Erachtens definitiv weitaus mehr. So, und wie das Ganze klingt? So zum Beispiel. Hier sind Yoth Iria, Blessed Be He Who Enters.

0: Joff Iria waren das mit Blessed Be He Who Enters aus ihrem neuen Album Gone With The Devil. So, wer die Band mal live erleben möchte, hat dazu in Kürze die Gelegenheit hier in Good Old Germany. Schwingt eure Hufe zum Beispiel am 31.05., das ist gleich nächste Woche Sonntagabend, nach Hamburg ins Logo. Dort sind sie nämlich als Support unterwegs für die dänischen Schwarzheimer von Afski. Und die haben ja auch schon kräftig abgeliefert. Ja, das nur dazu. So, ja, parallel jetzt aktuell zur Sendung läuft wie immer das alljährliche, nicht wie immer, aber jetzt ist nun mal Pfingsten, das alljährliche Rockhard Festival in Gelsenkirchen. Und ich gebe ja gerne zu, sowohl mein eigener Geschmack als auch die Bandauswahl der letzten Jahre hat sich soweit, glaube ich, verändert, dass ich 2015 das letzte Mal dort war. Schade eigentlich, bei der großartigen Location, aber rechnet man dann auch noch den Bruch dazu, aus dem sich dann ja noch das Death Forever schälte. Ich weiß, es ist meine Meinung, aber irgendwie passt das nicht mehr so richtig zusammen. Aber es waren auch schöne Zeiten da, großartige Zeiten, wie zum Beispiel das Jahr 2006. Es ist also 20 Jahre jetzt her, als eine neue Band namens Beyond Fear mit einem gewissen Tim the Ripper Owens dort debütierte und mir die Gelegenheit, damals noch für, ich glaube, Radio FFM Fast Forward Metal, mir die Gelegenheit zu einem Interview mit eben jenem Herren geboten wurde, und passend zum Opener des besagten Debütalbums konnte ich es mir natürlich nicht nehmen lassen. Lass mich mal eben ganz kurz schauen, wo es ist. Konnte ich es mir nicht nehmen lassen, Herrn Owens, das, ja, sagen wir mal, das Offensichtlichste zu fragen. Hört mal ganz genau hin.
1: The Ripper is back. I think you've got a new nickname.
2: What's my new nickname?
1: Scream Machine?
2: Yeah, yeah. That'd be a good nickname.
1: Yeah, can you cope with that?
2: Yeah, it'd be good. That's yeah. That'd be a little bit of pressure every night. I have to be a Scream Machine every night, so that'd be kind of hard.
0: Vielleicht sollte ich mir das ganze Interview doch nochmal wieder genau anhören. Ja, er war nicht nur der Ripper, er war auch die Scream Machine, und so sieht's aus. Nach der Rückkehr von Rob Halford zu Judas Priest trat der Ripper die Flucht nach vorne an und legte eben mit dem selbstbetitelten Beyond Fear Debüt ein schickes Standalone-Produkt vor, welches drei Tage vor der letzten Sendung, das war ja dann der 5. Mai, auch schon seinen 20. Geburtstag feierte. Herzlichen Glückwunsch nochmal. Hier sind Beyond Fear und natürlich Scream Machine.

Tja, Beyond Fear, Scream Machine. Mal ganz ehrlich, manchmal konnte einem Tim the Scream Machine Owens auch mal leid tun. Judas Priest, es war eigentlich ein kurzes Gastspiel. Iced Earth, ein, glaube ich, noch kürzeres Gastspiel. Dann bei Yngwie Malmsteen, ein kurzes Live-Gastspiel. Und dann war ein Booker auch noch so clever und hat Yngwie Malmsteen mit Tim the Ripper Owens auf das Bang Your Head 2008 gebucht, wo die beiden vorgenannten Bands ebenfalls aufspielten. Yeah! Und nächste Woche, mal was Fröhliches, Dienstag, den 26.05. tritt der gute Tim the Ripper Owens mal ebenso mir nichts, dir nichts im Bremer Meisenfrei auf. Das ist ein Ding. Vielleicht auch mit Beyond Fear Songs, das war eben Scream Machine. Gut, verweilen wir noch ganz kurz auf dem diesjährigen Rockhard Festival und gehen über zu einer Neuheit, denn Armored Saint sind nicht nur einer der drei Headliner an diesem Wochenende dort in Gelsenkirchen, sondern sie feiern auch gleichzeitig den Release ihres gestern erschienenen neuen Albums Emotion Factory Reset. Das Dumme daran ist, ich habe das Album exakt einen Tag vor dieser Vorproduktion erhalten und musste quasi per Skip oder per Reinseppen einen Song auswählen, was natürlich journalistisch für euch nicht unbedingt gerade wertvoll ist. Gut ist dagegen, dass das Album gestern erschien, ergo heute bei Ausstrahlung dieser Sendung offiziell draußen. Und ich habe die freie Wahl, welchen Song ich spiele. Und jetzt kommt der Clou. Armored Saint haben ja noch nie Mist fabriziert. Und John Bush, egal was er gerade veredelt, steht stimmlich auch mit aktuell noch 62 Jahren in der Blüte seines Lebens. Da ist so ein Vorabcheck eigentlich gar nicht notwendig. Ich kann jeden Song aus diesem Album auswählen und ich bin mir sicher, dass er gut ist, denn das sind eben Armored Saint. Die Nummer 2 nehme ich jetzt zum Beispiel nicht, denn das ist so genreübergreifend meistens irgendwo immer gleich der Hit oder die erste richtig geile Hookline auf dem Album. Werde ich dann später feststellen. Ich nehme einfach mal die 3. Ist auch der zweitkürzeste Song des Albums. Dann ist in der Sendung vielleicht noch ein bisschen mehr Zeit für mehr Metal für euch. Ab dafür aus dem neuen Armored Saint Album Emotion Factory Reset. Hier sind sie mit Not On Your Life.

Armored Saint und Sigi, du hast es gerade geübt, not on your life. Und wie gesagt, spätes Promo-Eintreffen, keine Zeit zum Prüfen. Vorproduzierte Sendung, bla bla bla. Also auch kein qualifizierter Kommentar über die Qualität des Songs. Vielleicht jetzt in der Facebook-Veranstaltung, aber unterm Strich, hey, es sind Armored Saint. Das wird schon alles gepasst haben. So, ganz schneller Vorlauf zu einer weiteren Neuheit, die gestern das Licht der Welt erblickte und mich exakt vor 6 Tagen noch dazu nötigte, ein Review schreiben zu wollen. Eine Band, die nennt sich Hellevate. Ja, schön, nettes Wortspiel. Die spielen sowieso offensichtlich gerne mit Wörtern. Denn besagter dritter Longplayer heißt Killiken Valley. Auch nicht schlecht. Review dürfte wahrscheinlich jetzt schon online sein bei Ausstrahlung der Sendung, aber wie auch bei Armored Saint, Vorproduktion ließ mir echt keine Zeit, um vollumfänglich reinzulauschen. Aber dann siehst du ein eröffnendes Instrumental, DTC. Die Kombi lässt schon Thrash-Fans aufhorchen. Ihr kennt das Instrumental mit Abkürzung und so weiter. Und dann hatte ich in der letzten Sendung für euch in Malice's Wake, wo ich 2 Minuten lang ja gebetet habe, dass der Gesang nicht gesichtslos modern abbricht. Ja, und dann kommt hier bei Hellevate der Song In the Long Grass. Als angenehm tiefer gelegter Power-Thrasher, der sich echt gewaschen hat. Und dann kommt auch noch Sänger Robert Brown, brüllt nur mal kurz auf und dann, ja, er singt. Richtig schön. Also kraftvoll, er singt. So ein bisschen, man denkt so fast an alte Channel Zero, dezent. Also eben mit normaler Stimme, mit Identität. Und der Song, der wird auch immer geiler. Da bleibt mir ja gar nichts anderes übrig, als dieses Ding auch noch in die Sendung zu drücken. Egal, ob ich das Album aktuell schon komplett gehört habe oder nicht. Haltet eure Lauscher also kräftig fest. Hier sind Hellevate aus Kansas City, Missouri. Missouri, Mr. Trump. Missouri. Obwohl, ich habe gelesen, dass die Kansas City Chiefs laut Meldung aus letztem Dezember von der Missouri-Seite auf die Kansas-Seite der Kansas City-Stadt umziehen und dann in einem neuen Stadion spielen. Also, scheiße. Ich bin verwirrt. Ich schweife ab. Gut, wir machen Hellevate. Hellevate. Ich krieg's nicht mehr hin. In the Long Grass.

0: Oh, ich sollte mich einfach um die Musik kümmern, dann kommen auch keine komischen Ansagen dabei raus. Aber hey, vielleicht hat der ein oder andere von euch da draußen ja gerade mal ein bisschen gelacht. Aber mit Sicherheit nicht bei Hellevate aus Kansas City, Missouri. Ich sag's nochmal. In the Long Grass aus ihrem gestern erschienenen dritten Longplayer Killikin Valley. Eigenproduktion übrigens. Kein Label dahinter. Starke Sache. Ich hoffe mal, ein Label greift da mal zu. Kurzer Funfact noch zu eben dieser Band, denn Zufälle dieser Art sind doch einfach klasse. Aufmerksame Sigis Metal Corner Hörer und Hörerinnen kennen die Melodic Deather von Scythe Beast hier aus der Nachbarschaft, aus Twistringen. Die habe ich euch auch schon öfter hier vorgestellt und ihr Debütalbum Breeding Devastation wurde am 1. Mai auch schon 10 Jahre jung. Und auf genau diesem Album gibt es ein paar sehr schicke Gast-Soli zu hören, eben von Hellevate-Gitarrist Joshua Cole. Die Welt ist sowas von verdammt klein, wenn das Internet es eben möglich macht. So, wie sieht's aus? Habt ihr noch ein bisschen Bock auf Live-Musik? Da hätte ich die Berliner Thrasher von Deimos Dawn. Sind ja auch ein gern gesehener Gast hier in Sigis Metal Corner. Einfach mal auf der Facebook-Seite vom Corner den Namen in die Suchmaschine eingeben. So, und die Herrschaften haben am 8. Mai fast unbemerkt und nur digital ihr Live-Album Live to the Slaughter veröffentlicht. Aufgenommen haben sie es am 26. Oktober 2024 in Hannover, um den Vinyl-Release ihrer God of Pain EP zu feiern, die nämlich da einen Tag zuvor gerade erschien. Und es gibt dort insgesamt in knapp 50 Minuten satte 13 Songs von besagter EP und dem Debüt Anthem of the Lost, inklusive einer sehr schicken Morgoth-Cover-Version in roher, aber auch sehr präziser Darbietung und natürlich mit der stimmlichen Urgewalt von Ex-Morgoth-Fronter Mark Greve, der bei den Jungs in Lohn und Brot steht. So, und das und der findet auch immer die richtigen Worte, wenn es darum geht, mal ein Statement abzuliefern, sodass ich jetzt für den Moment einfach mal den Rand halten werde. Hört genau hin. Die Ansage spricht für sich. Hier sind Deimos Dawn, live natürlich aus Hannover. Ab dafür.
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0: Dankeschön!
1: So, Leute, das war das krachende Put Down That Weapon von Deimos Dawn aus ihrem seit dem 8. Mai und aktuell ja nur digital erhältlichen Live-Album Live to the Slaughter. Und ob ihr es glaubt oder nicht, so eine Vorproduktion, wenn man nur am Sabbeln ist, geht so derbe schnell vorbei. Und schon sagt mir meine Vorproduktionsuhr wieder, es ist Absagezeit. Die Dreiviertelstunde ist definitiv schon rum. Und ja, was ist da besser als die gute alte Motorhead-Hintergrundmusik? Werde ich nie müde, das im Hintergrund zu spielen. So. Kommt, Leute, Viertelstunde haben wir noch, ein klein wenig Klassikermaterial sollte doch zum Schluss noch sein. Die meisten Infos habe ich euch ja heute in der Sendung eh schon gegeben, an der ihr hoffentlich einigermaßen Spaß hattet, und um das Einleitende von vorhin aufzugreifen, an der ihr hoffentlich auch in irgendeiner Weise teilgenommen habt, weil Rockhard Festival, wer weiß, was ihr Pfingsten alles so macht und treibt. Ich bin mir gar nicht sicher, wer heute alles die Sendung gehört hat. Aber komm, was soll's. Vielleicht seid ihr alle beim nächsten Mal dabei. Denn die nächste Sendung, das ist erstmal das Wichtigste, die ist am 13.06. Und das habe ich euch schon vorab angekündigt. Und ich werde es in den sozialen Medien auch nochmal verbreiten. Am 13.06., am 13. Juni, ist wieder Siggis Metal Corner Partisan Open Air Vorab Special. Und zwar live. Nix vor Produktion, live und mit Farbe und in Farbe. Und wenn Black Metal ist, auch schwarz-weiß. Aber viel wichtiger, 2 Stunden von 18 bis 20 Uhr. Das ist das Allerwichtigste, was ich euch heute noch in der Sendung mitteilen möchte und muss. Ansonsten habe ich es alles schon gesagt. Heute Abend spielen ja noch Arroganz und die Human Rain in Hamburg, beziehungsweise sie tun es wahrscheinlich schon. Dann am Dienstag, 26.05. Tim the Ripper Owens, der Tim the Ripper Owens im Bremer Meisenfrei. Gibt's doch gar nicht. Und dann natürlich Afski und Joth Iria im Hamburger Logo am 31. Mai. Das ist dann ein sehr, sehr schicker Sonntagabend. Und dann hören wir uns am 13.06. wieder zum 2-stündigen Partisan Open Air Vorab Special. Live mit Siggi im Studio. Die anderen Samstage, wie immer, gönnt ihr euch natürlich Oldenburg 1 mit dann Thrash Till Death Radio und meinem geschätzten Kollegen Michael Trengmel. Der biegt euch eure Lauscher auch echt auf Kurs. Ja, und den Rest, den übernehmen jetzt doch nochmal Deimos Dawn aus dem Live-Album Live to the Slaughter. Ein Morgoth-Cover hat man dem guten Mark Greve dann auch nochmal eben vorgelegt. Der Song heißt natürlich Body Count, das wird er euch gleich auch noch selber sagen. Und dann schauen wir mal, was die Vorproduktionsuhr noch an Platz lässt für schöne, alte, andere Klassiker. Ich wünsche euch ein schönes Pfingstwochenende, genießt dann den zusätzlichen freien Tag am Montag. Wir hören uns am 13.06. wieder. Bis dahin sagt Siggi, nicht Digi, Siggi mit Deimos Dawn und Morgoths Body Count plus die Fragezeichen.
2: Bye-bye.

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0: Sick. 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
1: Eulenburg 1, das ist dran.

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